0: Ja, Len Ambras ist doch nicht mehr heller als früher, ey.
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0: Hallo, Damen und Herren.

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